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1: Die Präsidentin der Wirtschaftskammer Martha Schulz wünscht sich kürzere Sommerferien. Statt der derzeit 9 Wochen sollen es laut ihr nur noch 6 sein. Als Hauptargument nennt sie die Situation der Mütter, die noch immer die meiste Care-Arbeit übernehmen müssen. Sowohl aus ihrer Branche als auch aus anderen Bereichen hört sie Klagen über die langen Sommerferien, so Schulz. Der Aufmarsch der rechtsextremen Identitären am Wiener Kahlenberg ist heute vorerst ohne Zwischenfälle verlaufen, auch wenn Medien explizit nicht erwünscht waren. Journalistinnen und Journalisten ist durch schwarze Schirme der Blick verwehrt worden. Gegendemonstrationen waren am Leopoldsberg und im Bereich Heiligenstadt zugange. Die rechtsextreme Veranstaltung hat den Titel Helden von Wien, Gedenkveranstaltung zur zweiten Wiener Türkenbelagerung 1683 getragen. Lando Norris hat sich etwas überraschend die Pole-Position beim Großen Preis von Spanien in Madrid gesichert. Der McLaren-Pilot war im Qualifying um 11.000stel Sekunden schneller als Mercedes-Fahrer Kimi Antonelli. Max Verstappen startet morgen von Platz 3. Die Wirtschaftskammer zieht Konsequenzen aus der Causa Ruck. Alle Mitarbeiterinnen und Mitarbeiter, Funktionärinnen und Funktionäre sollen neue Compliance-Regeln nach modernem Standard bekommen. Es geht um Auftragsvergaben, Repräsentation und Geschenke sowie Nominierungen und Entsendungen. Ziel sind organisationsweit einheitliche Standards, mehr Transparenz und nachvollziehbare Verantwortlichkeiten.
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3: Freundlich beginnt dieser Sonntag, also Sonne noch einmal mitnehmen, wo es geht. Besonders in Vorarlberg, Tirol und Kärnten schaut es bis in den Nachmittag rein super schön aus. Bis zu 26 Grad heute. Ansonsten werden die Wolken mehr. Früher nämlich. In Oberösterreich und Niederösterreich sind auch einzelne Schauer mit drinnen, wo wir jetzt gerade die Wetterkarten noch ein trockenes Bild versprechen. Am Abend wird es dann in mehreren Teilen des Landes nass. Morgen dann zum Wochenstart auch wieder viel Grau und Regen mit drinnen. Später im Laufe des Nachmittags lockert es dann aber auf. Wir schauen in die Steiermark auf die A2 Richtung Italien. Da gibt es noch eine Sperre jetzt zwischen Gleisdorf West und der Lassnitzhöhe wegen Bauarbeiten. Du wirst umgeleitet. Das Ganze sollte jetzt in diesen Minuten dann aber wieder zu Ende sein. Kommt gut und sicher ans Ziel.
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1: Linz ist gestern Abend die Welt untergegangen. Zumindest bei der Klangwolke im Donaupark. Die visualisierte Klangwolke At the End Linz von Regisseur Felix Breisach hat die menschengemachte Apokalypse heraufbeschworen. Ob wir es überstanden haben oder nicht, bleibt dem Publikum selbst zu entscheiden. Entlassen wurde man jedenfalls mit der Aufforderung zur Demut. Sage einmal nichts. Laut Veranstalter waren rund 90.000 Besucher dabei. Dänisch-ägyptische Regisseurin May El Touché gewinnt den Goldenen Löwen bei den Filmfestspielen in Venedig. Ihr Film Woman Unknown erzählt die Geschichte einer jungen Dänin, die kurz nach dem Zweiten Weltkrieg vor der Hochzeit mit ihrem wohlhabenden Arbeitgeber steht. Ihr gesellschaftlicher Aufstieg wird jedoch durch ein Geheimnis bedroht. Der Börsengang des ChatGPT-Entwicklers OpenAI wird heuer nicht mehr stattfinden. Das hat OpenAI-Chef Sam Altman heute angekündigt. Als Grund nennt er die aktuelle Debatte um die Gefahren künstlicher Intelligenz. Man wäre schlecht beraten, genau jetzt an die Börse zu gehen, so Altman. In Schweden wird heute ein enges Rennen bei der Parlamentswahl erwartet. Sowohl das regierende Mitte-Rechts-Bündnis als auch die Opposition liegen in den Umfragen fast gleich auf. Die Wahllokale sind bis 20 Uhr geöffnet.
2: Der Sonntag beginnt brauchbar. Am sonnigsten wird's heute in Vorarlberg und bei euch in Tirol und in Kärnten. Im übrigen Österreich sind ein bisschen mehr Wolken mit dabei. In Ober- und Niederösterreich, da regnet es tagsüber auch immer wieder mal. Richtig nass wird es dann aber verbreitet erst am Abend. Morgen früh erwartet uns dann wieder die graue Wettervariante. Da geht es dann weiter auch mit Regen, aber 25 Grad. Steiermark A9 Richtung Slowenien bei Graz Nord. Da ist der Plabutsch-Tunnel gesperrt wegen Bauarbeiten. Ausweichen könnt ihr aber über Graz. Kommt gut an.
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1: In Deutschland haben zehntausende Menschen gegen Rechtsextremismus und die AfD demonstriert. Besonders große Kundgebungen hat es in Düsseldorf, Hamburg, Berlin und München gegeben. Anlass waren vor allem das jüngste Wahlergebnis in Sachsen-Anhalt und die Debatte über den Umgang mit der AfD. Der Börsengang des ChatGPT-Entwicklers OpenAI wird heuer nicht mehr stattfinden. Das hat OpenAI-Chef Sam Altman heute angekündigt. Als Grund nennt er die aktuelle Debatte um die Gefahren künstlicher Intelligenz. Man wäre schlecht beraten, genau jetzt an die Börse zu gehen, so Altman. Jelena Rybakina hat den Titel von Arina Sabalenka bei den Tennis Open verhindert. Die Kasachin entscheidet das Endspiel mit 6:4, 5:7 und 6:2 für sich und triumphiert damit zum dritten Mal in ihrer Karriere bei einem Grand Slam Turnier. Als Belohnung steigt die 27-Jährige zur Nummer 1 der Frauentenniswelt auf. In Linz ist gestern Abend die Welt untergegangen, zumindest bei der Klangwolke im Donaupark. Die visualisierte Klangwolke At the End Linz von Regisseur Felix Breisach hat die menschengemachte Apokalypse heraufbeschworen. Ob wir sie überstanden haben oder nicht, bleibt dem Publikum selbst zu entscheiden. Entlassen wurde man jedenfalls mit der Aufforderung zur Demut. Sage einmal nichts. Laut Veranstalter waren rund 90.000 Besucher dabei.
2: Ein paar Regenzellen sehe ich da auf der Wetterkarte in Niederösterreich und Oberösterreich, östlich von Linz. Wolkig ist es heute hauptsächlich. Der große Regen, der kommt aber erst am Abend. In den meisten Teilen Österreichs dann aber. Bis dahin kann es auch freundlich werden, vor allem bei dir in Vorarlberg, Tirol und in Kärnten bei bis zu 26 Grad. Morgen dann auch wieder eher trüber Wochenstart mit einem Wechselspiel aus Sonne und Wolken. Ein bisschen Regen und 25 Grad Höchsttemperaturen. Steiermark an Neuen Richtung Slowenien. Bei Graz Nord, da ist der Plabutsch-Tunnel gesperrt wegen Bauarbeiten. Ihr könnt da allerdings über Straß Grazer Stadtgebiet ausweichen. Ansonsten alles gut, kommt gut an.
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3: Wow, ganz großen Respekt vor allen, die gerade unterwegs sind Richtung Wachau. Die Laufschuhe im Kofferraum, schon leicht nervös. Der Wachau-Marathon, der startet um 10 Uhr. Bis dahin begleiten wir euch natürlich mit 100% Musik aus Österreich. Jetzt von der Volkshilfe. Morgen!

für jeden was dabei am Sonntagmorgen hier auf Radio Rot-Weiß-Rot. Lemo für alle, die gern hochmotiviert aus dem Bett springen und schwungvoll in den Tag starten. Und Paper Moon für alle wie mich, die es lieber ruhiger angehen am Morgen, besonders an einem Wochenende. Tschüss, Tell Me a Poem.

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0: jede Minute, jede Sekunde wird da ausgekostet am wirklich allerletzten Ferientag der Sommerferien 2026. Ab morgen dann ja ganz Österreich wieder zurück in der Schule. Gesprächsthema Nummer 1 da, gleich nach dem Gerangel um den Sitzplatz. Wie war der Urlaub? Klar, das ist natürlich die klassische Frage, wenn man zurückkommt. Hoffentlich nicht so unspektakulär wie der Sonntagsausflug vom Kofler. Mond sehe ich hier bei uns auf Radio Rot-Weiß-Rot am Sonntagmorgen. Sehr lässige Nummer.
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1: Also, dass ihr es nicht einmal normal aufführen könnt.
0: Wirklich. 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

schönen Sonntagmorgen. Alle Achtung hier auf Radio Rot-Weiß-Rot. Und davor Wolfgang Ambros. Der gibt ja heute noch ein Konzert in Wien. Selbstverständlich schon längst ausverkauft. Theater im Park, superschöne Location. Wetter passt perfekt dafür. Wird sicher ein sehr gemütlicher Sonntagabend. Für alle, die Karten haben, wünscht man natürlich viel, viel Spaß. Und 100% Musik aus Österreich gibt es bis dahin natürlich auch noch von uns. Jetzt von Georg Dahn.

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1: In Deutschland haben zehntausende Menschen gegen Rechtsextremismus und die AfD demonstriert. Besonders große Kundgebungen hat es in Düsseldorf, Hamburg, Berlin und München gegeben. Anlass waren vor allem das jüngste Wahlergebnis in Sachsen-Anhalt und die Debatte über den Umgang mit der AfD. Jelena Rybakina hat den Titel von Arina Sabalenka bei den Tennis Open verhindert. Die Kasachin entscheidet das Endspiel mit 6:4, 5:7 und 6:2 für sich und triumphiert damit zum dritten Mal in ihrer Karriere bei einem Grand Slam Turnier. Als Belohnung steigt die 27-Jährige zur Nummer 1 der Frauentenniswelt auf. Dänisch-ägyptische Regisseurin May El Touche gewinnt den Goldenen Löwen bei den Filmfestspielen in Venedig. Ihr Film Woman Unknown erzählt die Geschichte einer jungen Dänin, die kurz nach dem Zweiten Weltkrieg vor der Hochzeit mit ihrem wohlhabenden Arbeitgeber steht. Ihr gesellschaftlicher Aufstieg wird jedoch durch ein Geheimnis bedroht. Nach den jüngsten Hacking-Angriffen durch künstliche Intelligenz zeigen sich große amerikanische Firmen bereit, die Entwicklung der Technologie zu verlangsamen. Der Chef des KI-Unternehmens Anthropic etwa macht einen Vorschlag dazu und bekommt innerhalb weniger Stunden Zuspruch, zum Beispiel von Tech-Milliardär Elon Musk.
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3: Die erste Hälfte gewinnt bei euch in Kärnten, Tirol und Vorarlberg. Da gibt's bis in den Nachmittag hinein Sonnenschein. Ansonsten, ja, werden die Wolken mehr oder gehen gar nicht weg. Später auch einzelne Schauer mit dabei und am Abend breitet sich dann der Regen in ganz Österreich aus. 19 bis 26 Grad sind heute mit drinnen. Morgen startet die neue Woche dementsprechend trüb und nass. Es wird im Tagesverlauf freundlicher. Und am Dienstag kommt dann der Spätsommer noch einmal zurück. Es wird warm, bis zu 28 Grad und viel Sonne. Tirol B179 Richtung Nassereit zwischen Heiterwang und Wengle. Am besten 20 Minuten plus einrechnen, da gibt's Stau. Steiermark A9 Richtung Slowenien zwischen Seiersberg und Knoten Graz West. Da ist die rechte Fahrspur wegen eines Unfalls im Baustellenbereich blockiert. Und ein bisschen weiter A9 Richtung Slowenien bei Graz Nord. Der Plabutsch-Tunnel ist da gesperrt wegen Bauarbeiten. Das dauert bis in den frühen Nachmittag. Ausweichen ist aber möglich. Gute Fahrt!
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0: sehr lässiges Wiener Trio, gegründet 2020. Also ja, man kann durchaus sagen,
1: unsere Band ist ein ganz klassisches Corona-Baby, weil wir dafür wirklich gerade Zeit und Fokus hatten. Damals habe ich 2, 3 Songs parat gehabt und habe gesagt, hey, wollt ihr da mal reinhören? Hättet ihr Bock, dass wir da ein bisschen an dem arbeiten? Ich glaube, ein paar Wochen später war einfach ein Fundament gelegt für dieses Bandprojekt.
0: Hätte einfach sein sollen, würde ich sagen. Frischer Pop-Rock aus Wien, Now, heute zu Gast in Österreich unterwegs. Wir haben Valentin, Christoph und Konstantin für euch getroffen und stellen sie euch vor, heute 14 Uhr hier auf Radio Rot-Weiß-Rot.

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1: Hubertus von Hohenlohe will es wieder mal wissen. In regelmäßigen Abständen zieht es ihn bekanntlicherweise ja ins Tonstudio. Diesmal gemeinsam mit Zaungast. Das Ergebnis? Ein entspannter Spätsommerhit, würde ich es mal nennen. Landpartie. Raus aus dem urbanen Dschungel auf den Spuren von Willi Dungel. Sehr kreativer Text, finde ich. Kann man schon mal machen. Und genau da hören wir jetzt rein. Hier ist Hubertus von Hohenlohe. Gemeinsam mit Zaungast neu auf Radio Rot-Weiß-Rot.

ganz entspannt durch den Sonntagvormittag. Radio Rot-Weiß-Rot bei euch mit 100% Musik aus Österreich. Und da darf er hier natürlich nicht fehlen. Falco, Rock Me Amadeus. Und gleich danach MD Baby mit Drama. Und auch noch in dieser Stunde Smart Imports. Der beste Pop aus Österreich. Nur hier bei uns.

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1: Marcel Sabitzer legt eine Pause im österreichischen Fußballnationalteam ein. Der 32-jährige Mittelfeldspieler von Borussia Dortmund wird zumindest in der kommenden Nations League nicht zur Verfügung stehen. Das hat der ÖFB heute bekannt gegeben. Sabitzer hält bei 102 Länderspielen und war in den letzten Jahren eine Fixgröße im Team. Eine Rückkehr für die im Juni beginnende EM-Quali ist laut ÖFB nicht ausgeschlossen. Die Steuersenkung auf Lebensmittel könnte weniger bringen als erwartet. Das zeigt eine Auswertung von OGM. Nur knapp ein Viertel der gekauften Lebensmittel war steuerbegünstigt. Die durchschnittliche Entlastung beträgt demnach nur 57 Euro pro Jahr, nicht bis zu 100 Euro jährlich wie angekündigt. Das Finanzministerium geht aber weiterhin davon aus, dass die in Summe angepeilten 400 Millionen Euro Entlastung halten. Linz ist gestern Abend die Welt untergegangen, zumindest bei der Klangwolke im Donaupark. Die visualisierte Klangwolke At the End Linz von Regisseur Felix Breisach hat die menschengemachte Apokalypse heraufbeschworen. Ob wir sie überstanden haben oder nicht, bleibt dem Publikum selbst zu entscheiden. Entlassen wurde man jedenfalls mit der Aufforderung zur Demut. Sage einmal nichts. Laut Veranstalter waren rund 90.000 Besucher dabei. Der Börsengang des ChatGPT-Entwicklers OpenAI wird heuer nicht mehr stattfinden. Das hat OpenAI-Chef Sam Altman heute angekündigt. Als Grund nennt er die aktuelle Debatte um die Gefahren künstlicher Intelligenz. Man wäre schlecht beraten, genau jetzt an die Börse zu gehen, so Altman.
2: Schauen wir uns mal die Wetterkarte an. Da sehe ich in Vorarlberg und Tirol sehr viel Sonne. Auch im Rest Österreich ist es sehr angenehm mit so einem Sonne- und Wolkenmix. Vereinzelt gibt es etwas Regen, zum Beispiel Grad bei euch in St. Pölten. Aktuell aber auch kaum Wind. Also die Frisur, die hält da mal fix. Die Vorschau auf morgen. Am Montag zunächst viel Wolken und stellenweise Regen. Im Laufe des Tages lockert es auf und die Sonne zeigt sich ein bisschen häufiger. Bis zu 25 Grad haben wir morgen drin. Na bitte. Es gibt eine Sperre in der Steiermark, der Plabutsch-Tunnel ist gesperrt bis 13 Uhr auf der A9 Richtung Slowenien bei Graz Nord. Da wird eine Baustelle umgebaut. Auf der Ausweichstrecke im Stadtgebiet gibt es einen Unfall auf der Wiener Straße vor der Exerzierplatzstraße und deshalb ebenso Stau. Stau auch auf der B179 Richtung Nasserei zwischen Reuter und Wengle, da dauert es mehr als eine halbe Stunde. Ich wünsche euch eine angenehme und eine gute Fahrt.
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3: Kurz nach 10, Sonntagvormittag, in diesen Minuten geht's los. Startschuss in der Wachau, heute ja Wachau-Marathon. Also von Emmersdorf bis Krems, zigtausende Laufwütige unterwegs. Wetter könnte nicht besser sein, sag ich jetzt mal als Laie. Und die Musik dazu, die gibt's von uns. Jetzt als Motivation, Caro Fuchs.

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1: Wenn es aktuell schon so ein Trend ist, sich in die 80er Jahre zurückzuversetzen, dann schließen wir uns diesem Trend natürlich an, ganz ohne KI-Foto auf Social Media. Rein musikalisch, auch das geht's. Wilfried hilft uns dabei aus. 1983 hat er mit dieser Ballade hier die Charts gestürmt. Und ganz ehrlich, keiner schmachtet so schön dahin wie er. Lass mich bei dir sein. 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

0: Der großartige Georg Danzer hier auf Radio Rot-Weiß-Rot am Sonntagvormittag.
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0: Junge Künstlerinnen und Künstler aus ganz Österreich unterstützen. Das ist unsere Mission, unsere Herzensaufgabe, unser ganz persönliches Anliegen. Die neuesten Hits, die frischesten Newcomer, made in Austria, dafür sind wir zuständig hier auf Radio Rot-Weiß-Rot. In dieser Stunde stellen wir euch zum Beispiel die Band Herr Huber vor. Kommen aus der Steiermark und aus Niederösterreich, haben sich heuer schon mit einem Fußball-WM-Song probiert, aber die WM ist vorbei, jetzt heißt es noch vorn schauen. Drum heißt ihre aktuelle Single auch Voran. Bitteschön, hier ist Herr Huber.

wird. 100% Musik aus Österreich bedeutet auch 100% Gänsehaut. Schon ab dem ersten Takt, vor allem bei diesem Song hier. Also egal, ob ihr noch beim Frühstück sitzt oder schon das Mittagessen vorbereitet. Fertig machen zum Mitsingen jetzt. Darf auch gern so laut sein, dass die, die jetzt nur da im Bett kugeln bei euch daheim, auch munter werden. Hier ist Reinhard Fendrich, weiß der Herz hast wie ein Bergwerk.

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1: In Deutschland haben zehntausende Menschen gegen Rechtsextremismus und die AfD demonstriert. Besonders große Kundgebungen hat es in Düsseldorf, Hamburg, Berlin und München gegeben. Anlass waren vor allem das jüngste Wahlergebnis in Sachsen-Anhalt und die Debatte über den Umgang mit der AfD. Die Steuersenkung auf Lebensmittel könnte weniger bringen als erwartet. Das zeigt eine Auswertung von OGM. Nur knapp ein Viertel der gekauften Lebensmittel war steuerbegünstigt. Die durchschnittliche Entlastung beträgt demnach nur 57 Euro pro Jahr, nicht bis zu 100 Euro jährlich wie angekündigt. Das Finanzministerium geht aber weiterhin davon aus, dass die in Summe angepeilten 400 Millionen Euro Entlastung halten. Der Börsengang des ChatGPT-Entwicklers OpenAI wird heuer nicht mehr stattfinden. Das hat OpenAI-Chef Sam Altman heute angekündigt. Als Grund nennt er die aktuelle Debatte um die Gefahren künstlicher Intelligenz. Man wäre schlecht beraten, genau jetzt an die Börse zu gehen, so Altman. Marcel Sabitzer legt eine Pause im österreichischen Fußballnationalteam ein. Der 32-jährige Mittelfeldspieler von Borussia Dortmund wird zumindest in der kommenden Nations League nicht zur Verfügung stehen. Das hat der ÖFB heute bekannt gegeben. Sabitzer hält bei 102 Länderspielen und war in den letzten Jahren eine Fixgröße im Team. Eine Rückkehr für die im Juni beginnende EM-Quali ist laut ÖFB nicht ausgeschlossen.
2: 18 Grad in Wien, St. Pölten und Linz. Im Großteil Österreichs ein Sonne- und Wolkenmix, sehr angenehm. Kaum Wind auch. Tirol und Vorarlberg mit viel Sonne und Regen sehe ich aber aktuell nirgends auf unserer Wetterkarte. Morgen am Montag starten wir mit vielen Wolken und stellenweise Regen rein. Im Laufe des Tages wird es freundlicher und die Sonne kommt öfter raus. Bis zu 25 Grad wird es haben. Wir schauen nach Niederösterreich, da startet der Wachau-Marathon. Die B3 ist deshalb zwischen Emmersdorf und Krems gesperrt. Ausweichen könnt ihr über die B33. Dann gibt es eine Sperre in der Steiermark. Der Blabutsch-Tunnel ist gesperrt bis 13 Uhr auf der A9 Richtung Slowenien bei Graz Nord. Da wird eine Baustelle umgebaut. Auf der Ausweichstrecke im Stadtgebiet gibt es am Bahnhofgürtel 15 Minuten Zeitverlust. Tirol A13 Richtung Bozen zwischen Innsbruck und Patsch 15 Minuten mehr. Stau auch auf der B179 Richtung Nassereit zwischen Reutte und Wengle. Da dauert es mehr als 15 Minuten. Genauso lang dauert es Richtung Deutschland zwischen Reutte und dem Grenztunnel Füssen. Am Großen Deutschen Eck auf der A8 Richtung Salzburg zwischen Traunstein und Neukirchen 20 Minuten mehr. Und vor dem Autobahngrenzübergang Kufstein-Kiefersfelden wartet ihr 15 Minuten mehr bei der Ausreise. Gute Fahrt!
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3: Willkommen hier auf Radio Rot-Weiß-Rot. Kurz nach 11 haben wir es Sonntagvormittag. Ich hoffe, ihr genießt ein super entspanntes Wochenende. Und das mit dem besten Pop aus Österreich. Jetzt gleich von Manuel Ortega von Karl Peyer. Und das hier ist die sensationelle neue von der Volkshilfe. Schritt für Schritt.

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Ob am Wolfgangsee oder in Griechenland, Paulus Bohl hat den Sommer sichtlich genossen. Zumindest schaut es danach aus auf seiner Insta-Seite. Er hat sich somit optimal auf seine Herbsttour vorbereitet, schreibt er persönlich drunter. Die führt ihn dann im Oktober und im November unter anderem auch in meine Heimat. Freue mich sehr, nach Krems zum Kabarett- und Comedy-Festival in den Kremser Stadtsaal. Ist ja eigentlich eine Solo-Tour, was aber nicht heißt, dass er nicht vielleicht doch zwischendurch zum Mikro greift und dann seinen Song Du Dummer anstimmt. Hier ist Dr. Bohl.

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0: Ab sofort neu hier auf Radio Rot-Weiß-Rot. Die geballte Ladung Musikwünsche in einer Sendung. Jeden Mittwoch von 11 bis 13 Uhr haben wir ein Date. Ja, wir, ihr und eure Lieblingshits. Jetzt schon mal Wünsche bekannt geben, gerne auf unserer Website rot-weiß-rot.fan oder via WhatsApp, geht natürlich auch. Und am liebsten sind uns Sprachnachrichten, ja? Also schickt uns einfach eine Sprachnachricht per WhatsApp und sagt uns genau, warum ihr welchen Song so feiert. Und dann hören wir uns nächsten Mittwoch.

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1: Die Steuersenkung auf Lebensmittel könnte weniger bringen als erwartet. Das zeigt eine Auswertung von OGM. Nur knapp ein Viertel der gekauften Lebensmittel war steuerbegünstigt. Die durchschnittliche Entlastung beträgt demnach nur 57 Euro pro Jahr. Nicht bis zu 100 Euro jährlich wie angekündigt. Das Finanzministerium geht aber weiterhin davon aus, dass die in Summe angepeilten 400 Millionen Euro Entlastung halten. In einer Druckerei im Burgenland sind 55 Reptilien entdeckt worden. Die Tiere, darunter Schlangen, Chamäleons und Schildkröten, waren teilweise im schlechten Zustand. Einige haben an einer Lungenentzündung gelitten, andere waren dehydriert oder hatten Bissverletzungen. Drei weitere Reptilien sind an der Wohnadresse des 40-jährigen Besitzers entdeckt worden. Sämtliche Tiere sind dem Mann abgenommen und in ein Tierheim gebracht worden. Marcel Sabitzer legt eine Pause im österreichischen Fußballnationalteam ein. Der 32-jährige Mittelfeldspieler von Borussia Dortmund wird zumindest in der kommenden Nations League nicht zur Verfügung stehen. Das hat der ÖFB heute bekannt gegeben. Sabitzer hält bei 102 Länderspielen und war in den letzten Jahren eine Fixgröße im Team. Eine Rückkehr für die im Juni beginnende EM-Quali ist laut ÖFB nicht ausgeschlossen. Der Börsengang des ChatGPT-Entwicklers OpenAI wird heuer nicht mehr stattfinden. Das hat OpenAI-Chef Sam Altman heute angekündigt. Als Grund nennt er die aktuelle Debatte um die Gefahren künstlicher Intelligenz. Man wäre schlecht beraten, genau jetzt an die Börse zu gehen, so Altman.
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3: Schaut sehr freundlich aus weiterhin auf unserer Wetterkarte. Sonne und Wolken, Regen, wenn nur vereinzelt, zum Beispiel bei euch in Zwettl und auch in Linz. Und einiges an Sonne in Vorarlberg und Kärnten und in Tirol. Vorschau auf morgen Montag, zunächst mehr Wolken und ab und zu Regen. Später lockert es auf und die Sonne setzt sich durch bis zu 25 Grad. Auf der A2 hat es gekracht Richtung Wien. Der Kalchakugeltunnel und der Herzogbergtunnel sind gesperrt. Nach dem Tunnel ist ein Unfall mit einem Wohnwagen passiert. Ausweichen könnt ihr über die B70. Der Stau baut sich langsam auf. Es gibt eine Sperre in der Steiermark. Der Blabutschtunnel ist gesperrt bis 13 Uhr auf der A9 Richtung Slowenien bei Graz Nord. Da wird eine Baustelle umgebaut. Auf der Ausweichstrecke übers Stadtgebiet dauert es 15 Minuten mehr. Kärnten oder 10 Blockabfertigung Richtung Salzburg vor dem Katschberg und dem Helbersbergtunnel. Stau auch auf der B179 Richtung Nassereit zwischen Reute und Wengler, da dauert es mehr als 45 Minuten. Tirol A13 Richtung Bozen zwischen Innsbruck und Patsch 30 Minuten mehr. Am großen deutschen Eck auf der A8 Richtung Salzburg zwischen Traunstein und Neukirchen 20 Minuten. Und vor dem Autobahngrenzübergang Kufstein-Kiefersfelden wartet ihr 25 Minuten bei der Ausreise. Gute Fahrt!
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4: Weil sie sich privat so gut verstehen, war es eigentlich nur eine Frage der Zeit, wann sie dann endlich einmal gemeinsam ins Tonstudio gehen. Jetzt ist es soweit. Julian Le Play und Lemo liefern das Duett des Jahres ab. Für mich persönlich zumindest. Ich feiere den Song total. Hier ist Brüder auf Radio Rot-Weiß-Rot. Ich bin Verena Saluke. Mahlzeit. Du.

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0: Es gibt ja für alles einen Workshop heutzutage, oder? Yoga-Workshop, Koch-Workshop, Schmink-Workshop, Selbstfindungs-Workshop, keine Ahnung. Aber einen Wie werde ich in Österreich mit meiner Musik berühmt-Workshop? Das gab es so noch nie, glaube ich persönlich. Drum hat sich Martin jetzt gedacht, das werden wir ändern. Er selbst, bestes Beispiel, ist er einer der erfolgreichsten Newcomer des Landes und verrät jetzt einer kleinen Gruppe von ca. 20 Teilnehmern sein Geheimrezept. Finde ich super sympathisch. Am 23. September in Linz und das Coole dran, es ist sogar kostenlos. Also der Mann hat einfach das Herz am richtigen Fleck.
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die Volkshilfe auf Radio Rot-Weiß-Rot, Sonntagmittag. Allmählich stehen dann auch die letzten Schülerinnen und Schüler auf, die sich jetzt am letzten Ferienwochenende nochmal so richtig lang schlafen gegönnt haben. Ab morgen ja ganz Österreich wieder zurück in der Schule. Aber das ist morgen. Morgen, ja. Heute genießt man noch den schönen Nachmittag in der Sonne oder besser gesagt unter ihr. Hier ist Under the Sun. Tim.

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1: In Deutschland haben zehntausende Menschen gegen Rechtsextremismus und die AfD demonstriert. Besonders große Kundgebungen hat es in Düsseldorf, Hamburg, Berlin und München gegeben. Anlass waren vor allem das jüngste Wahlergebnis in Sachsen-Anhalt und die Debatte über den Umgang mit der AfD. Vor der Küste Indonesiens ist ein Passagierschiff mit über 200 Menschen an Bord gesunken. Rettungskräfte suchen derzeit nach rund 140 Vermissten. Bisher konnten über 100 Personen gerettet werden. Eine Person ist verstorben. Das Schiff war bei schlechtem Wetter unterwegs. In einer Druckerei im Burgenland sind 55 Reptilien entdeckt worden. Die Tiere, darunter Schlangen, Chamäleons und Schildkröten, waren teilweise im schlechten Zustand. Einige haben an einer Lungenentzündung gelitten, andere waren dehydriert oder hatten Bissverletzungen. Drei weitere Reptilien sind an der Wohnadresse des 40-jährigen Besitzers entdeckt worden. Sämtliche Tiere sind dem Mann abgenommen und in ein Tierheim gebracht worden. Jelena Rybakina hat den Titel von Arina Sabalenka bei den Tennis Open verhindert. Die Kasachin entscheidet das Endspiel mit 6:4, 5:7 und 6:2 für sich und triumphiert damit zum dritten Mal in ihrer Karriere bei einem Grand Slam Turnier. Als Belohnung steigt die 27-Jährige zur Nummer 1 der Frauentenniswelt auf.
2: Es bleibt weiterhin freundlich. Viel Sonne bei euch in Vorarlberg, Tirol, Kärnten und Salzburg. Im Rest mischen sich dann immer wieder Wolken dazu und hier und da etwas Regen. Zum Beispiel bei euch in Ried, Zettel und Mürzzuschlag. Am wärmsten ist es gerade in Bludenz mit 23 Grad. Vorschau auf morgen Montag. Zunächst wolkiger und stellenweise nass. Im Tagesverlauf wird es aber freundlicher. Die Sonne kommt immer mehr raus, bis zu 25 Grad. Tirol A13 Richtung Botzen, zwischen Innsbruck und Patsch gibt es eine Stunde extra. Stau auch auf der B179 Richtung Nassereit ab Reute und fast 45 Minuten mehr Fahrzeit. Richtung Deutschland dauert es zwischen Nassereit und Bichelbach eine Viertelstunde länger. Und vor dem Autobahn-Grenzübergang Kufstein-Kiefersfelden wartest du 30 Minuten bei der Ausreise nach Deutschland. Kärnten und Salzburg mit Reiseverkehr auf der A10. Blockabfertigung Richtung Deutschland. Dann gibt es eine Blockabfertigung vor den Tunnelabschnitten bei Rennweg, bei Flachau und bei Werfen. Wartezeit jeweils 10 Minuten. Am Großen Deutschen Eck auf der A8 Richtung Salzburg zwischen Traunstein und Neukirchen brauchst du 30 Minuten länger vor einer Baustelle. Und auf der A9 bei Graz Nord ist der Blabutschtunnel wieder frei. Die Bauarbeiten sind vorbei.
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3: Servus, Verena Saluke bei euch. Schön, dass ihr Radio Rot-Weiß-Rot hört. Wir starten rein in den Sonntagnachmittag mit einem der coolsten Sommerhits aus Österreich in diesem Jahr. Soda Zitron. Hier ist Bibiza. Feines Wochenende Österreich.

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Na gut, dann nicht, denken sich dieser Tage vielleicht auch Pizzeria und Jaus. Sie wurden nämlich abgewählt von der 1 auf Platz 5 in den Radio Rot-Weiß-Rot-Charts. So schnell kann es gehen. Letzten Freitag gab es ja die neue Wertung, wie immer freitags um 17 Uhr. Und eure Musikwünsche entscheiden damit und ihr habt entschieden, dass er hier an der Spitze ist. Hier ist Rian, Urlaub auf der Autobahn. Eure Nummer 1, der Radio Rot-Weiß-Rot-Charts.

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Er hat ein brandneues Album am Start. Am 25.09. kommt es offiziell raus, heißt Rezeptfrei. Und das bringt uns Lukas Fendrich natürlich höchstpersönlich vorbei in den Sender, hat er uns versprochen. Wann genau, ist noch geheim, aber da halten wir euch auf dem Laufenden. Und dann hören wir gemeinsam rein in seine brandneuen Songs.

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1: Die Steuersenkung auf Lebensmittel könnte weniger bringen als erwartet. Das zeigt eine aktuelle Auswertung von OGM. Nur knapp ein Viertel der gekauften Lebensmittel war steuerbegünstigt. Die durchschnittliche Entlastung beträgt demnach nur 57 Euro pro Jahr und nicht bis zu 100 Euro jährlich. Das Finanzministerium geht aber weiterhin davon aus, dass die in Summe angepeilten 400 Millionen Euro Entlastung halten. Ein 37-jähriger Mann ist gestern bei einem Arbeitsunfall in Schwechat ums Leben gekommen. Der Wiener ist bei Reparaturarbeiten unter die nach oben gestellte Mulde eines Muldenkippers geklettert. Dabei dürfte er laut Polizei an einen Hebel gekommen sein, der die Mulde wieder in die Ursprungsposition zurückgebracht hat. Der Mann wird eingeklemmt und tödlich verletzt. Marcel Sabitzer legt eine Pause im österreichischen Fußballnationalteam ein. Der 32-jährige Mittelfeldspieler von Borussia Dortmund wird nach Rücksprache mit Teamchef Ralf Rangnick zumindest in der kommenden Nations League nicht zur Verfügung stehen. Ob er für die EM-Quali im nächsten Jahr zurückkehrt, will er Anfang des Jahres mit Rangnick besprechen. Das Pensionsantrittsalter in Österreich soll steigen. Das fordert heute WIFO-Chef Gabriel Felbermayr in der ORF-Pressestunde. Konkret soll das Antrittsalter von 65 auf 67 Jahre erhöht werden. Felbermayr argumentiert, dass mehr Menschen in Arbeit auch mehr Geld in die Pensionskassen spülen werden.
2: Die meiste Sonne heute in Vorarlberg, Tirol und Kärnten, dort auch am wärmsten bei 26 Grad. Zwischen Salzburg und dem Burgenland hier und da mal sonnig. Es werden aber immer mehr und mehr Wolken und auch Regenschauer werden mehr. Morgen Montag am trockensten im Süden, in der Früh generell verbreitet, trüb und regnerisch. Regen wird im Laufe des Tages aber weniger. In den Bergen oder im Westen morgen am sonnigsten 24 Grad maximal. Regenschauer und auch gewittrige Regenschauer sind möglich, vor allem zwischen dem Tiroler Unterland und dem Mariazellerland. Hallo zu euch ins Auto nach Salzburg, A10 Richtung Deutschland. Blockabfertigung bei Rennweg, bei Flachau, bei Werfen. Insgesamt eine halbe Stunde dauert es da länger. Kärnten A2 Richtung Wien im Parkabschnitt vor dem Kalcherkugeltunnel, Blockabfertigung 20 Minuten plus. Beim Karwankentunnel 20 Minuten mehr bei der Einreise. Tirol A13 Richtung Bozen von Innsbruck bis Patsch eine Stunde mehr. Vor der Mautstelle Sterzing in beiden Richtungen eine Viertelstunde mehr. B179 zwischen Reutte und Fernpass 40 Minuten plus in beiden Richtungen. Kufsteinkiefersfelden bei der Ausreise nach Deutschland eine halbe Stunde mehr. Und großes deutsches Eck A8 Richtung Salzburg für Probleme sorgt die Baustelle zwischen Traunstein und Neukirchen 25 Minuten mehr.
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3: Servus, schönen Sonntagnachmittag. Ich bin der Florian Hörl. Ich begrüße euch zu einer neuen Folge Österreich unterwegs. Dieses Mal habe ich mich in einem Tonstudio getroffen mit einer Band, einem Trio, die sich Now nennen. Die sind nicht mehr ganz neu, die gibt es schon seit einigen Jahren, aber wir sind neu auf sie draufgekommen, auch im Zuge ihres zweiten Albums, das großartig ist. Das Gespräch gibt's jetzt hier bei Österreich unterwegs.
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1: Wenn ihr an ein Studio denkt, dann meint ihr wahrscheinlich eure Muckibude. Ich als Radiomensch denke an mein Radiostudio und Musiker meinen diesen geheimnisvollen Ort, wo die Magie passiert und neue Songs aufgenommen werden. Und genau da bin ich heute mit der Band Now. Hi Jungs, grüß euch.
2: Servus.
1: Schön, dass du bist. Konstantin, der Valentin und der Chris sitzen da heute bei mir. Es ist ein bisschen schwierig im Radio vier verschiedene Männerstimmen auseinanderzuhalten, wenn sie da alle unterhalten. Machen wir mal reihum, damit die Leute den Namen und die Stimme zuordnen können. Stellt euch selber kurz vor und sagt ihr, welche Rolle ihr in der Band ausübt.
3: Hallo, ich bin der Konstantin.
1: Oder der Joe Cocker.
2: Hallo, ich bin der Konstantin und ich spiele Bass und mache ein Backing Vocals.
4: Genau.
5: Hi, ich bin der Valentin, ich singe, ich spiele Gitarre und stehe vorne in der Mitte.
6: Hallo, ich bin der Chris, ich spiele Schlagzeug in der Band.
1: Wir sind in eurem Studio der Wahl. Was war das Letzte, was ihr hier miteinander fabriziert habt?
2: In dem Kontext zu dritt? Wahrscheinlich die letzte Albumnummer, was war das?
5: Ja, beziehungsweise wir am letzten Dienstag haben wir probt und die letzte Albumnummer haben wir vor 2 Monaten aufgenommen. Aber letzten Dienstag haben wir probt, weil unsere Tour ansteht und es war insofern eine Challenge, weil es offen heiß wird. Es ist einfach sehr, sehr heiß. Wir sind im Dachgeschoss. Aber das wäre das Letzte, wo ich das Gefühl hätte, das hätten wir gemeinsam fabriziert.
6: Die letzte Probe?
5: Ja.
6: Ja, oder stimmt.
5: Die, ja. Also Kaffee, war Kaffee trinken außen vor.
2: Aber je nachdem, was man produzieren, aber durchgehen lässt. Nicht, ja.
1: Okay, also letzte gemeinsame Session da erinnern.
2: Ja.
1: Wir lernen euch heute kennen und vor allem eure Musik und das neue Album. Habt ihr einen Vorschlag, mit welchem Song wir in die Sendung starten sollten? Was soll eure Visitenkarte sein?
2: Ich habe einen ganz klaren Vorschlag. Das spricht ein bisschen gegen die Historie, weil wir intern einen anderen Song, glaube ich, so als unsere Audio-Visitenkarte fühlen. Aber ja, das heißt, aber jedes Interview hat einen Song irgendwie, oder jeder Interviewpartner bis jetzt hat einen Song auch irgendwie genannt, das ist die Britney. Und deswegen, glaube ich, würde ich den wählen. Dass der jetzt gerade sehr präsent ist für
1: Nummer 9.
2: Nummer 9
1: am Album.
2: Ja, und die klingt eigentlich ganz anders als alle anderen.
1: Dann hören wir das jetzt und sind wir gleich wieder da.

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1: Österreich unterwegs ist wie ein schwarzes T-Shirt, da geht es um die absoluten Basics. Drum wollen wir heute Now kennenlernen. Wer wollt ihr als Band sein? Wofür wollt ihr stehen?
2: Ich habe den Eindruck, wir stehen sehr für Offenheit und für gemeinsam. Wir arbeiten doch sehr, sehr vielschichtig in der österreichischen Musikszene und wir machen uns immer wieder stark für Großes gemeinsam. Ich finde, was die österreichische Musikszene auszeichnet, ist, dass sie so vielschichtig und so divers ist. Wir haben jetzt auf unserer Tour ganz viele verschiedene Supports, alles extrem coole Menschen, mit denen wir voll gern zusammenarbeiten und auch schon sehr, sehr gern immer mal wieder zusammengearbeitet haben. Und das ist, was für das ich mich auf jeden Fall stark machen möchte und glaube ich, wofür wir auch stehen für gemeinsam. Das spiegelt sich wieder in unserem Studio, da sind ständig alle Menschen willkommen. Wir haben bei unseren Konzerten immer wieder extrem coole Acts dabei. Das ist uns wichtig, dafür stehe ich auf jeden Fall sehr stark für Art von Gemeinschaftsgefühl in der Musikszene.
1: Wie lässt sich euer Sound in Worte fassen? Wie würdet ihr das meiner Oma beschreiben, die es nicht kennt? Oma, pass auf.
3: Ich würde sagen, ganz klar, handgemacht in dem Sinn, dass wir alles selber machen und wirklich hinterm Instrument stehen oder sitzen. Handgemachter Gitarrenpop. Ich hoffe, das versteht die Oma, aber mittlerweile... Die 60er, da wurde Gitarrenpop auch.
2: Genau. Ja, Oma, ja, schon. Wie der Amigos, nur auf Englisch.
1: Und mit Hals.
2: Amigos zu drehen auf Englisch.
1: Ja. Amigos treffen Semino Rossi. Ja, das bringt mir auf ein anderes. Ich denke nämlich so ein bisschen an Indie-Pop, wenn ich euch höre. Mhm. Also wie hätten wir so um die Ohren, was ich eigentlich total gern mag, seit jeher.
4: Ich nämlich auch ein bisschen.
1: Gell,
4: ja.
1: Oder?
4: Ja, schon.
1: Ihr habt euch 2020 gegründet. Das Erste, was mir dazu einfällt, ist natürlich Corona.
4: Ja.
1: War das damals eine gute Zeit, weil ihr wirklich Zeit gehabt habt, alles zu entwickeln, oder war es eine schlechte Zeit, weil ihr halt nicht vor die Tür gekommen seid?
2: Ich glaube, es war beides dabei. Also da muss man, finde ich, ganz, ganz krass unterscheiden zwischen Privatleben und unser Bandleben. Für uns als Band war es ganz großartig, muss man ehrlich sagen, wie es ist. Unser Band ist ein ganz klassisches Corona-Baby, wir sind entstanden, weil wir dafür wirklich gerade Zeit und Fokus hatten. Es hat wenig Möglichkeiten gegeben für uns, wie wir anderweitig schaffen. Live-Konzerte waren komplett abgeschafft und wir haben uns dann getroffen. Damals habe ich 2, 3 Songs parat gehabt und habe gesagt, hey, wollt ihr da mal reinhören? Hättet ihr Bock, dass wir da ein bisschen an dem arbeiten? Und ich glaube, ein paar Wochen später war einfach ein Fundament gelegt für dieses Bandprojekt.
1: 2024 ist dann das Debütalbum rausgekommen. Out. Das hat mehrschichtige Bedeutung. Einerseits Out Now, ha, ich verstehe schon. Aber halt auch wieder raus im Sinne von natürlich für euch jetzt.
2: Irgendwann jemand verstehen.
1: Jetzt muss ich mal. Wie lange dauert jetzt? Wie ist das Album zustande gekommen? Wie waren die Gefühle? Wie ist es angekommen? Und welchen Song sollen wir dann gleich spielen daraus?
2: Ich glaube, der Prozess von dem ersten Album war für uns extrem wichtig. Was uns auszeichnet, ist, wir haben immer schon mehr getan, als jetzt irgendwie nur drüber geht. Wir haben Songs aufgenommen, wir haben ausprobiert, der Song klingt ein bisschen mehr so, der Song klingt ein bisschen mehr so, da sind wir mehr in die Richtung gegangen, da sind wir mehr in die Richtung gegangen. Und das erste Album, finde ich, beschreibt diese ganze Reise, diese Soundreise, die jetzt in diesem zweiten Album irgendwie zusammengekommen ist. Ein Song, der mir im ersten Album immer noch wahnsinnig viel bedeutet, würde mich freuen, wenn wir den jetzt spielen, ist Nam, der irgendwie auch zu der Zeit passt hat und der aber aus dieser Schaffenszeit vom ersten Album, das ist für mich ein Goldstück, auf den ich gern zurückschaue, der hat Spaß gemacht beim Schreiben, der hat sich total schlüssig angespürt beim Aufnehmen, das war von vorn bis hinten eine Wohltat und wir haben eh die anderen Songs auch gehabt, aber der war ganz großartig von vorn weg.
1: Gibt's Gegenstimmen?
4: Na?
1: Nur Enthaltungen.
3: Ich glaube, der Unterstützungsstimme.
1: Sehr gut. Namen kommt.

0: Bei Österreich unterwegs habe ich meistens zwei verschiedene Arten von Musikerinnen und Musikern. Also entweder die, die ganz frisch aufs Parkett treten und dann gleich mal besprochen werden bei uns, oder die, auf die wir erst so ein bisschen draufkommen haben müssen. Now ist Zweiteres, weil ihr seid erstens einmal 6 Jahre jetzt miteinander unterwegs und vorher auch schon sehr lange in der Branche unterwegs gewesen. Valentin, du zum Beispiel, du bist ja auch bei der Band vom Josh mit dabei. Mhm. Du bist halt schon ewig in der, im Musikbusiness auch drinnen.
1: Ich war schon ein bisschen unterwegs. Ja.
0: Ich stelle mir das so vor wie Traktorfahren am PC. It's not the real deal. Also offensichtlich hat es ein Bedürfnis gegeben, dass ihr euer eigenes Ding macht.
1: Es hat auf jeden Fall das Bedürfnis gegeben, ja, ich würde jetzt das andere nicht schmälern. Ich habe immer so ein cooles, ich habe mal ein sensationelles Zitat gehört von Dominic Miller, der Gitarrist vom Sting, den sie irgendwann gefragt haben, erst, wie ist das? Du bist doch da mit Sting auf Tour und machst aber so viele verschiedene Sachen. Und der hat irgendwie hat kurz nachgedacht und sagt dann ganz cool, ja, ich wäre ja auch völlig nutzlos für Sting, wenn ich nicht hin und wieder Eindrücke mit anderen Menschen sammeln würde. Und deshalb war doch das irgendwie ein sehr passendes Sinnbild. Wir waren alle 5 Tour, wenn Musik produziert und Musik aufgenommen und machen das auch immer noch wahnsinnig gerne. Und es gibt dann doch so das eigene Projekt, zu dem man heimkommt und sagt, ah, und jetzt fügen wir das alles zusammen zu etwas, das aus uns entsteht.
2: Ja, und das schöpfen, ja.
1: Fühlt es für mich an.
2: Voll, und das schöpfen wir auf jeden Fall aus den Erfahrungen, die wir einfach mit hineinbringen. Eben, weil wir machen es jetzt auch nicht zum ersten Mal. Wir haben alle schon ein bisschen Erfahrungen erlebt in der Branche und in dem Business und einfach auch als Menschen. Und das ist irgendwie schön, wenn man das so zusammenfügen kann und das hineinbringt ins eigene Projekt.
0: Es klingt ein bisschen, wie wenn die Zimmer auf Walz gehen und bei anderen Betrieben ein bisschen schauen, was da los ist und dann mehr Erfahrungen mit heimnehmen, oder?
1: Ja, eigentlich ein guter Vergleich, ja. Man schaut sich ein bisschen an, wie machen die anderen das. Und es ist einfach trotzdem, wir haben eine großartige Zeit gehabt auf Tour mit den unterschiedlichsten Artists. Also mich eigentlich kann doch davon missen. Und ich glaube, das hat alles genau dazu geführt, dass wir da jetzt so sitzen.
3: Irgendwo muss man einen Kilometer sammeln.
0: Ja, genau. Stimmt. Irgendwo muss der L17 zustande kommen. Ja. Welchen Prozentsatz eures beruflichen Lebens nimmt die Musik ein?
1: Naja, des beruflichen Lebens 100.
3: Das verschwimmt halt alles, weil natürlich auch die Freundschaften und Bekanntschaften im selben Umfeld sind in Wahrheit, oder? Mhm. Das verschwimmt doch immer alles. Na, beruflich 100% und privat
0: so viel als möglich.
3: Oder auch, ja, das kann man, es gibt keine Trennung eigentlich, also bei mir.
1: Ich frage mich manchmal so, ob das nicht bis zu einem gewissen Grad in so vielen selbstständigen Berufen davor ist. Es ist halt viel schwieriger, Trennlinie zu ziehen zwischen, so, jetzt arbeite ich nicht mehr, unser Studio steht uns 24 Stunden am Tag offen, wir machen alles selber, wir sind eine Independent Band, wir sind unser eigenes Management, unser eigenes Label, unser eigenes Tonstudio, teilweise wir sind unser eigenes Social Media Personal. Es ist extrem schwierig zu sagen, so jetzt mache ich nichts mehr, dementsprechend würde ich sagen, das ist irgendwie die ganze Zeit präsent, aber auf eine sehr, sehr gute Art und Weise. Ich möchte es auch nicht missen, aber ich habe schon den Eindruck, es gibt wenige Momente am Tag, also ich mache jetzt gerade Sport, aber da denke ich mir dann denke ich auch drüber nach, was wir jetzt irgendwie, was die nächsten Schritte sind, wie wir das morgen machen, wie das so wird, das Rot-Weiß-Rot-Interview.
0: Ja, was da für einer kommt.
3: Was kommt denn das, wenn es dir einer? Es ist halt so das Klassische, man macht die Arbeit und geht dann heim und dann macht.
0: Aber ist Musik eines der wenigen Felder oder Bereiche, wo dir das auch wurscht ist? Weil ich könnte mir vorstellen, wenn es jetzt, weiß ich nicht, Bestatter bist, hast wahrscheinlich auch immer oft mit deinem Job zu tun, weil du immer erreichbar sein musst. Aber ich glaube, bei der Musik ist dir das doch lieber. Also es ist halt so, wie soll ich sagen, es gibt halt so viel her und es ist halt so eine Herzensangelegenheit irgendwie, wo man halt sagt, okay, das ist gar nicht so sehr der Beruf, wo du sagst, okay, da stempel ich ein, stempel ich aus, sondern das ist halt einfach etwas, was du sowieso mit dir verbindest.
2: Das ist es auf keinen Fall. Das ist freiwillig gewählt und dementsprechend auch manchmal die langen Stunden, die man da hineinsteckt, die auch jetzt finanziell vielleicht nicht so gewertschätzt werden, einmal im ersten Moment, die muss man gehen. Und das ist eine Berufung, glaube ich, viel mehr. Wir können, glaube ich, alle nicht anders. Das ist eh so. Wir sind da auch, glaube ich, ein bisschen getrieben. Also ich glaube, ich bin das für mich auf jeden Fall. Ich glaube, das braucht man auch ein bisschen. Da ist die Waage manchmal schwer, so dass man eh noch gut eine Balance findet, dass man nicht sich zu sehr treiben lässt und dann nur in einem irgendwie chaotisch untergeht. Aber ich glaube, da sind wir gut dabei und auch wieder haben genug Erfahrung gesammelt, dass wir uns da auch dieses langfristige Spiel des Musikschaffens da auch, dass wir es gut weiterführen können. Mhm.
0: Was war der erste Song, den ihr gemeinsam entwickelt habt? Sie würde nämlich gern spielen.
2: Wie der erste, den wir released haben, oder?
1: Wasting Days, erste Single, erster Track am ersten Album. Viel Spaß beim Hören.
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8: Now, heute bei Österreich unterwegs. Ein Trio mit feinem Sound und noch feinerer Klinge. Ihr macht's englischsprachigen Pop, Rock, Indie. Kann man jetzt drüber diskutieren. Genres sind ja immer
9: Indie,
8: so ein Ding.
9: Pop-Rock.
8: Ja, genau. Ja. Ihr macht's eine gute Musik. Ja. Was eigentlich ein bisschen gegen einen Trend geht, weil was ich bei unserem Sender momentan beobachte, ist, dass ganz viel Musik entweder auf Deutsch oder im Dialekt passiert. Mhm. Wie seht ihr die momentane österreichische Musikszene so, die Strömungen, die es da so gibt und wo platziert ihr euch da?
9: Na, wir haben letztens erst darüber gesprochen. Ja, ich glaube, wir sind da gegen den Trend, weil es ist urviel tolle Mundartmusik gerade am Musikmarkt und wir haben da auch den Genuss, dass wir da oft auch mit dem in Berührung kommen über die anderen Bereiche eben, auch über das Tonstudio. Aber wir wurden einfach englisch, so mit englischer Musik sozialisiert und doch deswegen...
10: Ein Trend, über das haben wir angesprochen, ein Trend, den ich schon beobachte, es gibt gerade gefühlt, aber vielleicht ist das auch nur meine Wahrnehmung, weniger Bands. Es gibt sehr viele Solo-Artists, es gibt sehr, sehr viele Singer-SongwriterInnen und KünstlerInnen, die extrem geile Mucke machen. Ich habe den Eindruck, es gibt gerade weniger Bands und wir haben aber von vornherein gesagt, das steht nicht zur Debatte. Also wir sind eine Einheit, das hat... auch immer wieder gutes Reibungspotenzial, aber das hat irgendwie auch da wahrscheinlich das Gemeinschaftsgefühl, das wieder vorne dabei steht. Wir machen das gemeinsam, wir sind da eine Einheit. Und ich habe den Eindruck, es gibt gerade weniger Bands, aber vielleicht ist das einfach auch Zeit.
8: Gell? Nein, das würde ich auch unterschreiben. Also ich habe den Eindruck, dass die Bands jetzt gerade so ein bisschen vielleicht sich erst wieder finden sind.
10: Ja.
8: Solo-Artists gibt es total viele.
10: Weil also am internationalen Markt habe ich den Eindruck, hat es vor 15, 20 Jahren noch ganz anders ausgeschaut. Da gab es extrem viele Bands und dann hat es ein bisschen abgeflaut und jetzt gibt es ganz viel so Einzelnamen, internationale Acts, Künstlerinnen, aber weniger Bands.
9: Ja, stimmt. Und
10: ich finde das aber ganz cool, wie ihr das macht.
8: Ihr habt ein neues Album rausgebracht Ende August, A Little Love, heißt's. Da ist es auf dem Bild, ja, wunderbar. Erzählt was darüber.
9: Das ist da so gut.
8: Erzählt was darüber. Was bekommt man, wenn man die CD, habt ihr Vinyl auch gemacht, einlegt?
9: Ja, ja.
8: Sehr fein.
9: Vinyl kommt erst.
8: Kommt erst, ja, das dauert dann immer. Momentan sind sehr viele Vinyls zu pressen.
10: Ging zum Tourstart.
8: Sehr schön.
10: Es ist ein Querschnitt über unsere letzten 1,5 Jahre. Es war ein extrem fordernder, aber sehr erfüllender Schaffensprozess. Es gibt sehr persönliche Songs. 12 Titel, einige sehr emotionale Songs, einige Songs, die einfach dazu einladen, dass man sagt, hey, lass einmal locker und lass irgendwie... geh ab zur Musik, dreh das laut auf und vergiss den Tag, der hinter dir liegt. Es gibt sehr, sehr viel handgemachte, echte Musik. Es steckt viel Liebe zum Detail drinnen. Wir haben uns echt Zeit genommen für das Album. Und ich finde das sehr, ich höre es immer noch.
9: Total. Bei uns rennen sie auf und ab.
10: Ja,
9: weil die Kinder sehr große Fans sind.
10: Das wäre ja nicht erfüllt.
9: Genau, Boomerang, 36.
10: Dazu steht man doch gern. Dazu steht man doch gern.
9: Das ist voll super.
8: Und ich gestehe, ich habe heute schon nasse Augen gehabt und das ist keine Übertreibung. Ich habe nämlich eine sehr liebe Nachricht von meiner Frau gekriegt, währenddessen ich gerade Be Your Light gehört habe. Das war reiner Zufall, dass es zusammengeht. Und ich dachte, oh mein Gott, das ist mir jetzt gerade ein bisschen zu viel, weil das ist total emotional, das ist der Song mit dem Text und dann schickt es mir so eine nette Nachricht. Hat mich total mitgenommen. Echt. Gibt es irgendeinen Song, der euch näher ist als die anderen auf dem Album?
10: Ich glaube, gefühlt zwei Songs, die mir sehr nahe gehen, sind Be Your Light, den du gerade angesprochen hast, und Live in the Past. Einfach weil da sehr, sehr viel persönliche Historie drinnen steckt. Die sind schon, also das ist auch sowas, wenn ich die auftauche, da kriege ich ja jetzt irgendwie so ein bisschen Gänsehaut. Die sind mir schon ziemlich zugegangen. Das war beim Arbeiten dran auch immer wieder emotional.
8: Wie viel Respekt gibt es dann beim Live-Spielen vor solchen Songs?
10: Ich würde sagen, ein gesundes Ausmaß an Respekt. Es ist zum Glück, wir proben sehr, sehr hart und es ist dann schon, ich kann mich in dem Moment dann einfach auch voll fallen lassen, auch wir machen gerade gemeinsam Musik. Also letztes Jahr, wir haben ein größeres Konzert gespielt in der Szene und da gab's, davon haben wir nichts gewusst, eine sehr, sehr süße Fanaktion. Da haben sich offensichtlich ein paar Leute zusammengetan und haben Herzen ausgedruckt und haben die dann bei einer Nummer geschwungen bei Namen. Das hat mich kurz ziemlich bockt. Da war ich mir nicht sicher, ob wir den Song jetzt durchbringen
8: oder nicht.
10: Aber das war sehr
8: aber schön. Lieb. Ja. Ja, dann, jetzt einen spielen wir jetzt. Ich bin für Bio-Light.
9: Ja, das ist das Gemeinschaftsgefühl.

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1: Was für euch daheim das Wohnzimmer ist, ist einer Band das Studio. Stimmt das oder ist das ein, oder hinkt der Vergleich? Ist es das Wohnzimmer oder das Büro? Wie seht ihr es hier?
2: Ui, ein Wohnzimmer kann man ein Büro machen.
1: Ja. Homeoffice quasi. Oder hinkt der Vergleich? Ist es das Wohnzimmer oder das Büro? Wie seht ihr es hier?
2: Ui, ein Wohnzimmer kann man ein Büro machen.

0: gewählte Arbeit, wo wir selbst die Chefs sind auch und entscheiden können, was machen wir nicht. Dementsprechend sind wir sehr gern und sehr viel Zeit hier vor Ort.
1: Für alle, die das jetzt gerade nicht sehen, es steht ein E-Piano da, es sind total viele Drums da, es stehen Gitarren herum. Also es schaut wirklich so aus, als ob da jederzeit alles Mögliche an Musik passieren kann. Und das ist nur einer der Räume. Wie viele Räume gibt's? Wie gibt's? Wie groß sind wir da? Nur, dass wir eine Größenordnung kriegen.
0: Also das Studio insgesamt sind 350 Quadratmeter Räume, weiß ich jetzt gar nicht auswendig, aber so Studioräume, die wir aktiv nutzen, sind es vier.
2: Okay. Die dann tatsächlich ja wirklich so Raum in Raum akustisch isoliert sind. Es gibt dann natürlich noch einige Gemeinschaftsflächen und es gibt da vorne zwar Büros, die man tatsächlich immer wieder nutzen, auch für die unromantisch-bürokratische Büroarbeit. Aber ja, vier Räume, in denen wir echt viel Musik machen. Und deswegen, das ist für mich immer so ein bisschen, es schaut da immer ein bisschen aus, aber das geht gar nicht anders. Wir haben einfach, es ist wirklich so, wir sind jederzeit, halt, jeden Tag passiert irgendwie was anderes, jeder Tag schaut anders aus und dann.
1: Ja, es wird halt gearbeitet, oder?
0: Kreative Chaos,
2: ja.
1: Wer von euch ist so der pedantischste, genaueste in den Studio-Sessions?
2: Nee. Wir schenken uns punkto Perfektionismus nicht viel. Ich glaube, jeder hat so seine anderen Hauptaugenmerke, aber das kennen wir schon alle drei ziemlich gut.
1: Gibt es da jemanden, der dann, soll ich sagen, der Streitschlichter ist? Oder gibt es da immer jemanden, der so der Ruhepol ist und bleiben kann? Oder geht es dann einmal heißer her?
3: Na, ich finde schon, ist der Flo ein bisschen, der dann sagt, naja, das nicht, oder soll man noch das probieren? Na, ist schon ein bisschen wurscht.
2: Das stimmt so, die gute Fee, ja. Wir haben das Glück, wir haben einen guten Freund von uns produziert die Musik mit uns gemeinsam, der sitzt ja jetzt gerade drüben. Der hat dann oft nur so, der kommt von einer Spur weiter außen und dieser Spur objektiver, das ist natürlich manchmal eine sehr ehrliche Einschätzung, aber dann auch oft eine sehr wichtige. Richtig Hass hergeht tut jetzt bei uns
0: Na,
2: selten.
0: wir sind alle, glaube ich, harmoniebedürftig. Und das ist ja auch gut als Musiker. Ich glaube, da darf man harmoniebedürftig sein.
2: Musik machen ist sowas Persönliches, ein Instrument spielen, singen ist sowas individuell Persönliches. Dann schreiben wir Songs über Geschichten, die aus unserem Leben kommen. Das darf nicht objektiv sein. Es ist einfach nicht möglich, dass ich dann sage, ah ja, stimmt, eigentlich die zweite Strophe darüber, wie schwierig diese und jene Phase war. Ah na, das schreiben wir nochmal komplett um, einfach weil da viel zu viel Herzblut und viel zu viel Emotion drinnen steckt. Ich glaube, das liegt in der Natur der Sache, das kann nicht. Das wird nie objektiv sein.
3: Ich finde, eine große Aufgabe ist, weil wir alle Sidemen auch sind, in verschiedenen Bands und Studiosituationen, dass man das Musiker-Denken ein bisschen rausklammert und quasi Musik macht und nicht, hey, ich habe das gerade geübt, das kann ich jetzt auch noch spielen. Das mache ich jetzt, weil das braucht man da. Das ist, finde ich, oft eine große Aufgabe, dass man das
2: Ja, das stimmt,
3: eben
2: ja.
3: dem Song zu dienen und der Band und nicht, was man eigentlich alles kann.
1: Voll, ich glaube auch, dass der Vibe in jeder Set in jedem Setting ein bisschen anders ist und dass du halt davon eingrooven kannst, weil sonst
3: das macht oft
1: macht man vielleicht zu viel oder so.
2: Stimmt, ja, zu spüren, was braucht der Song und nicht, was möchte ich gerade als Musiker machen.
3: Aber das haben wir auch gut ausgecheckt, finde ich, aber das funktioniert eigentlich so.
1: Ja, spielen wir noch einen Song. Ihr dürft euch einen aussuchen.
2: Ich würde sehr gerne, wenn es die Zeit zulässt, Live in the Past spielen.
1: Absolut.
2: Viel Spaß beim Hören.

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1: Wir spielen jetzt was. Weil wer Österreich unterwegs ab und zu schaut, weiß, ich spiele immer irgendeinen Scheiß. Und wir spielen jetzt Now or Never.
2: Na.
1: Das ist ganz einfach. Ich mache euch Vorschläge und ihr sagt mir, ob ihr euch das vorstellen könnt oder ob ihr das nie und nimmer machen würdet. Fallschirmspringen.
2: Now.
1: Alle sagen ja. Okay. Heuschrecken essen.
3: Bin ich Team Never.
2: Never.
4: Ich könnte es mir vorstellen.
1: Im Dialekt singen.
3: Wie sagst du das?
2: Ich singe jetzt. Du kommst gerne im Dialekt singen.
3: Ja, warum nicht? Ja. Also jetzt, ich singe auch hin und wieder. Ich war letztens auf einer Geburtstagsfeier. Natürlich singe ich auch im Dialekt. Ja, klar. Alles erlaubt.
1: Was denkt man?
2: Für mich wäre es nichts, aber ich genieße es zum Hören.
1: Bei Dancing Stars mitmachen.
2: In der Band?
1: Am Parkett, bitte.
2: Na, eher nimmer.
3: Bin ich auch raus. Zwei linke Tiers.
2: Ich wäre dabei. Was? Kann man das auch erklären?
1: Das ist die Anmeldung in dem Sinne. Ja.
3: Also, das war die Anfrage mal kommt.
2: Ja, ich, der Bassist von Now. Der tanzt.
1: Einen Song für den Eurovision Song Contest einreichen.
3: Als Songwriter? Ja. Sofort, ja. Extrem gern. Ja.
1: Und dann noch einen Heiratsantrag in aller Öffentlichkeit machen.
2: Ich bin schon verheiratet, bin raus.
1: Bin der Tante.
2: Hab es privat gemacht.
3: Wie siehst du das?
2: Ich bin da als Mensch, glaube ich, jemand, ich mag so einen Moment wirklich intim haben, damit er für mich ist oder für uns dann.
3: Ich wäre da eher in einem sehr überschaubaren Setting.
2: War bei mir auch so.
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0: Beyond Now hat ein neues Album draußen und geht auf Tour. Wann geht's los mit der Tour und wo geht's hin für euch?
1: Wir starten bald. Wir starten am 2. Oktober in St. Pölten. Dann sind wir 9. 10. Oktober in Innsbruck und Klagenfurt. Am 14. Oktober in Graz. Am 17. Oktober für uns Heimspiel in Wien im Loft. Da werden die Tickets allmählich knapper. Und dann haben wir noch einen in Linz am 27. November.
0: Ich gratuliere.
1: Landeshauptstadt.
0: Ich glaube, ihr seid die erste Band, die diese Daten auswendig gewusst hat.
1: Ja, wir haben es schon oft genug gekauft.
2: Und schon voller gemacht.
0: Eine Live-Show von euch, was erwartet uns da? Wie ist das Setting so? Wie wild, wie gediegen geht's zu?
1: Die Live-Shows von uns, sehr ehrlich. Wir sind alt gemacht. Wir sind zu viert auf der Bühne. Das war eine große Errungenschaft. Wir haben einen neuen Gitarristen dabei. Das wird extrem cool. Das heißt, das werden für uns auch sehr, sehr viele neue erste Momente. Es sind sehr echte Shows mit allem, was dazu gehört. Ich bin der Szene Wien bei einem unserer größten Gigs bisher einfach einmal beinhart und sagen, in der falschen Tonart angefangen. Das kann nicht auch passieren.
2: Das hört man dann auch. Da gibt's keinen Backing-Track, der dann weiterspielt.
3: Das finde ich gut. Weil wir wollen echte Musik machen und da gehören die Fehler dazu und dann spielt man sich. Das ist echt.
1: Es ist sehr menschlich.
3: Wir wollen den Moment.
1: Ja. Es gibt gar nicht Golden Circle-Tickets, wenn die Clubs sind, so klar, was sieht uns schwitzen in erster Reihe. Es gibt keine VIP-Packages, weil es gibt ohnehin nicht viel Backstage-Möglichkeiten, man wird uns so oder so sehen.
3: Das Meet and Greet passiert an der Bar danach.
1: Genau, das ist sehr echt, das menschelt sehr.
3: Und das wird richtig cool. Das wird richtig, richtig cool.
0: Aber ich finde, bei Konzerten ist es so wie beim Fußball, oft ist cooler, wenn du die kleinen Clubs gehst. Da hast du ein echt besseres Erlebnis, bist viel näher am Geschehen und wenn du richtiger Fan bist, geh dorthin. Was gibt's bis dahin noch zu tun? Seid schon ready mit Live-Sets oder gibt's noch viel zu üben?
2: Ja, wir haben schon noch ein paar Proben.
1: Wir sind fleißig am Proben, genau. Wir hoffen, dass die Vinyl zeitgerecht ankommt. Vorlaufzeiten sind momentan sehr, sehr lange und wir haben jetzt dann nochmal die Info gekriegt, dass das ein bisschen verzögern wird. Ah. Wir hätten die Vinyl gern mit zum Tourstart. Das heißt, wir werden da im Studio schauen, dass das Klima heiß bleibt. Wir sind fleißig am Proben. Und wir haben tatsächlich auch schon wieder die ersten Songs geschrieben für ein Album Nummer 3. Also wir sind mittendrin.
0: Ich wünsche euch alles Gute und vor allem volle Häuser und sage danke fürs Gespräch.
3: Danke
1: schön. Vielen Dank fürs Interview.
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1: Die Steuersenkung auf Lebensmittel könnte weniger bringen als erwartet. Das zeigt eine aktuelle Auswertung von OGM. Nur knapp ein Viertel der gekauften Lebensmittel war steuerbegünstigt. Die durchschnittliche Entlastung beträgt demnach nur 57 Euro pro Jahr und nicht bis zu 100 Euro jährlich. Das Finanzministerium geht aber weiterhin davon aus, dass die in Summe angepeilten 400 Millionen Euro Entlastung halten. Ein 37-jähriger Mann ist gestern bei einem Arbeitsunfall in Schwechat ums Leben gekommen. Der Wiener ist bei Reparaturarbeiten unter die nach oben gestellte Mulde eines Muldenkippers geklettert. Dabei dürfte er laut Polizei an einen Hebel gekommen sein, der die Mulde wieder in die Ursprungsposition zurückgebracht hat. Der Mann wird eingeklemmt und tödlich verletzt. Marcel Sabitzer legt eine Pause im österreichischen Fußballnationalteam ein. Der 32-jährige Mittelfeldspieler von Borussia Dortmund wird nach Rücksprache mit Teamchef Ralf Rangnick zumindest in der kommenden Nations League nicht zur Verfügung stehen. Ob er für die EM-Quali im nächsten Jahr zurückkehrt, will er Anfang des Jahres mit Rangnick besprechen. Das Pensionsantrittsalter in Österreich soll steigen. Das fordert heute WIFO-Chef Gabriel Felbermayr in der ORF-Pressestunde. Konkret soll das Antrittsalter von 65 auf 67 Jahre erhöht werden. Felbermayr argumentiert, dass mehr Menschen in Arbeit auch mehr Geld in die Pensionskassen spülen werden.
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3: Von Salzburg bis ins Burgenland meist bewölkt, nur vereinzelt sonnig und immer regnerischer. Von Vorarlberg bis Kärnten noch länger sonnig, aber im Laufe des Abends auch hier immer bewölkter und regnerischer. Im Westen heute am wärmsten bei 26 Grad. Morgen am Montag sonnig in den Bergen und im Westen, ansonsten eher trüb und regnerisch, auch gewitterige Regenschauer zwischen dem Tiroler Unterland und dem Mariazellerland möglich. Später dann auch im Süden. Hallo zu euch ins Auto nach Wien A23 Richtung Ergran, staubt im Absbergtunnel bis zur Unfallstelle beim Knoten Kaisermühlen eine halbe Stunde mehr. Niederösterreich A21 Richtung St. Pölten beim Knoten Vösendorf, der Stau reicht auf die S1 bis auf die Laxenburger Straße zurück eine Viertelstunde mehr. Salzburg A10 Richtung Deutschland, Blockabfertigung bei Flacher und bei Werfen insgesamt 20 Minuten mehr. Kärnten A2 Richtung Wien im Packabschnitt, Blockabfertigung vor dem Kalcherkogeltunnel, hier aktuell 20 Minuten mehr. Karawankentunnel, eine halbe Stunde dauert es länger bei der Einreise. Tirol A13 Richtung Bozen von Innsbruck bis Patsch 30 Minuten, B179 zwischen Reutern und dem Fernpass 20 Minuten in beiden Richtungen. Vor der Grenze Kufsteingiefersfelden 20 Minuten bei der Ausreise und Großes Deutsches Eck A8 Richtung Salzburg, da eine Baustelle zwischen Traunstein und Neukirchen, deswegen 20 Minuten Zeitverlust.
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4: Gemütliches Wochenende auf Radio Rot-Weiß-Rot und noch gemütlicher, noch schöner wird's mit der bergigsten Musik des Landes. Julien Le Play, Megan, Falco, Blurching mit dabei diese Stunde. Und das jetzt für euch Boris Bukowski, Trag meine Liebe wie einen Mantel. Ich bin der Peter Schweiger, fein, dass ihr mit dabei seid.

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0: gemütlicher Sonntagnachmittag auf Radio Rot-Weiß-Rot und ich habe für euch die bergigsten, lässigsten Scheiben unseres Landes mit dabei. Diese Stunde für euch noch Mattea, die ganz neue.
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0: Richtig coole Nummer. Dann Georg Danzer.
2: Ja, ich schau, so was aus, wie ist das nah? Was macht der Nocker da?
0: Und was von ERV?
3: Mr. Meier, bitte sei mein Samurai.
0: Da macht der Sonntag noch gleich viel mehr Spaß. Alles diese Stunde vor 16 Uhr. Und das ist jetzt für euch Megan.

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Dezent Musik aus Österreich auf Radio Rot-Weiß-Rot. Servus! Ja, und einiges geboten in unserem wunderschönen Lande. 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
2: Die Steuersenkung auf Lebensmittel könnte weniger bringen als erwartet. Das zeigt eine aktuelle Auswertung von OGM. Nur knapp ein Viertel der gekauften Lebensmittel war steuerbegünstigt. Die durchschnittliche Entlastung beträgt demnach nur 57 Euro pro Jahr und nicht bis zu 100 Euro jährlich. Das Finanzministerium geht aber weiterhin davon aus, dass die in Summe angepeilten 400 Millionen Euro Entlastung halten. Ein 37-jähriger Mann ist gestern bei einem Arbeitsunfall in Schwechat ums Leben gekommen. Der Wiener ist bei Reparaturarbeiten unter die nach oben gestellte Mulde eines Muldenkippers geklettert. Dabei dürfte er laut Polizei an einen Hebel gekommen sein, der die Mulde wieder in die Ursprungsposition zurückgebracht hat. Der Mann wird eingeklemmt und tödlich verletzt. Marcel Sabitzer legt eine Pause im österreichischen Fußballnationalteam ein. Der 32-jährige Mittelfeldspieler von Borussia Dortmund wird nach Rücksprache mit Teamchef Ralf Rangnick zumindest in der kommenden Nations League nicht zur Verfügung stehen. Ob er für die EM-Quali im nächsten Jahr zurückkehrt, will er Anfang des Jahres mit Rangnick besprechen. Das Pensionsantrittsalter in Österreich soll steigen. Das fordert heute WIFO-Chef Gabriel Felbermayr in der ORF-Pressestunde. Konkret soll das Antrittsalter von 65 auf 67 Jahre erhöht werden. Felbermayr argumentiert, dass mehr Menschen in Arbeit auch mehr Geld in die Pensionskassen spülen werden.
3: Sehr warm aktuell im Westen Österreichs, Innsbruck 25, Bregenz 23 Grad, hingegen relativ kühl in Linz mit 19 Grad oder St. Pölten, Wien, Eisenstadt mit 21. Generell im Westen heute am sonnigsten, im Laufe des Abends aber auch hier immer bewölkter und regnerischer. Morgen am Montag der Wochenstart wieder im Westen am sonnigsten, auch in den Bergen. Ansonsten eher trüb und regnerisch, auch gewitterige Regenschauer möglich zwischen dem Tiroler Unterland und Mariazellerland. Hallo zu euch ins Auto nach Salzburg, A10 Richtung Deutschland, Blockabfertigung bei Flach und bei Werfen insgesamt 35 Minuten mehr. Kärnten A2 Richtung Wien im Parkabschnitt vor dem Kalcher Kugeltunnel, Blockabfertigung. Dann beim Karawankentunnel, eine halbe Stunde dauert es länger bei der Einreise. Tirol A13 Richtung Bozen von Innsbruck bis Patsch eine Viertelstunde, dann noch einmal Stau zwischen Matra und Nösslach. B179 zwischen Bichelbach und Lermoos 20 Minuten mehr in beiden Richtungen. Vor dem Grenztunnel Füssen Richtung Deutschland ebenfalls kurzer Stau. Vor der Mautstelle Sterzing bei der Ausreise eine Viertelstunde mehr, ebenfalls eine Viertelstunde länger dauert es bei der Ausreise vor der Grenze Kufstein-Kiefersfelden. Und großes deutsches Eck A8 Richtung Salzburg, die Baustelle zwischen Traunstein und Neukirchen sorgt weiter für Probleme, aktuell 20 Minuten mehr.
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4: Schön, dass ich euch da begleiten darf auf dem Weg zur Oma, zum Opa, zur Mama, zum Papa, zur Familie. Schönes Wochenende. Ich spiele euch die lässigste Musik. Wolfgang Ambros, heute ist er Spalt jetzt auf Radio Rot-Weiß-Rot. Feinen Sonntagnachmittag, Peter Schweiger da.

0: 100% Musik aus Österreich auf Radio Rot-Weiß-Rot und jetzt ist es Zeit für echtes Highlight aus Österreich, Andy Baum, und der blickt in seinem Mehrhit zurück auf die Sehnsucht nach einem richtigen Menschen, stellt aber auch gleichzeitig fest, ja, ganz oder gar nicht, aber bitte mit keinen Spielchen. Das ist Andy Baum, Don't Make a Fool, jetzt auf Radio Rot-Weiß-Rot, 100% Musik aus Österreich.
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ist Radio Rot-Weiß-Rot, frisch getrennt. Ein grausiges Gefühl, oder? 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
1: Die Steuersenkung auf Lebensmittel könnte weniger bringen als erwartet. Das zeigt eine aktuelle Auswertung von OGM. Nur knapp ein Viertel der gekauften Lebensmittel war steuerbegünstigt. Die durchschnittliche Entlastung beträgt demnach nur 57 Euro pro Jahr und nicht bis zu 100 Euro jährlich. Das Finanzministerium geht aber weiterhin davon aus, dass die in Summe angepeilten 400 Millionen Euro Entlastung halten. Ein 37-jähriger Mann ist gestern bei einem Arbeitsunfall in Schwechat ums Leben gekommen. Der Wiener ist bei Reparaturarbeiten unter die nach oben gestellte Mulde eines Muldenkippers geklettert. Dabei dürfte er laut Polizei an einen Hebel gekommen sein, der die Mulde wieder in die Ursprungsposition zurückgebracht hat. Der Mann wird eingeklemmt und tödlich verletzt. Marcel Sabitzer legt eine Pause im österreichischen Fußballnationalteam ein. Der 32-jährige Mittelfeldspieler von Borussia Dortmund wird nach Rücksprache mit Teamchef Ralf Rangnick zumindest in der kommenden Nations League nicht zur Verfügung stehen. Ob er für die EM-Quali im nächsten Jahr zurückkehrt, will er Anfang des Jahres mit Rangnick besprechen. Das Pensionsantrittsalter in Österreich soll von 65 auf 67 Jahre erhöht werden. Das fordert heute WIFO-Chef Gabriel Felbermayr in der ORF-Pressestunde. Österreich könne sich von den Trends in den OECD-Ländern nicht komplett abtrennen, so Felbermayr. Wenn mehr Menschen in Arbeit stehen, würden auch mehr Sozialversicherungsbeiträge gezahlt und auch mehr Geld in die Pensionskassen gespült werden.
2: Von Vorarlberg bis Kärnten momentan noch am sonnigsten und trockensten, aber auch im Laufe des Abends jetzt auch hier immer bewölkter und regnerischer. Morgen am Montag der Wochenstart sonnig in den Bergen und im Westen, ansonsten eher grau in grau, trüb und regnerisch. Auch gewittrige Regenschauer sind morgen möglich zwischen dem Tiroler Unterland und Mariazellerland. Im Laufe des Tages dann auch südlicher davon noch regnerisch und auch gewittrig. 24 Grad morgen maximal, am wärmsten in der Südsteiermark und im Rheintal. Hallo zu euch ins Auto nach Oberösterreich, A1 Richtung Salzburg, zwischen Asten und Knoten Linz, 4 Kilometer Stau, eine halbe Stunde dauert es da länger, nur die rechte Spur ist frei. Salzburg A10 Richtung Deutschland, Blockabfertigung bei Flacher und Werfen, insgesamt 20 Minuten mehr. Kärnten A2 Richtung Wien im Parkabschnitt vor dem Kalcher Kugeltunnel, Blockabfertigung. Vor dem Karawankentunnel eine halbe Stunde mehr bei der Einreise. Tirol B179 Richtung Deutschland zwischen Reutte-Nord und Grenztunnel Füssen 20 Minuten. An der Grenze Kufstein-Kiefersfelden bei der Ausreise ebenfalls 20 Minuten mehr. Und A13 Richtung Bozen zwischen Brenner und Sterzing 20 Minuten.
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3: Ein Song über eine sehr begehrte Haarfarbe, jetzt für euch von Reinhard Fendrich. Und ja, ich hab's selber mal so gehabt. Mach's aber nimmer. Merk irgendwie, dass die Haare nimmer so dicht sind, wie sie mal waren. Blond! Peter Schweiger da, servus!

0: Alexander Eder und Rian auf Radio Rot-Weiß-Rot. Und Rian könnt ihr dieses Jahr noch zweimal live in Österreich sehen. Und zwar in Wien am 8. Dezember und am 17. Dezember in Linz. Und die Tour für nächstes Jahr im Mai ist auch schon geplant. Tickets auf seiner Webseite rianmusic.at. Und da jetzt in der Live-Version Junge Römer.
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0: Radio Rot-Weiß-Rot am Sonntagabend mit jetzt Musik aus Salzburg und zwar von Irby Sonnensystem. Und es geht um das, wenn man sich in jemanden total oder sich auf jemanden total einlässt, in eine neue Situation total hineinstürzt. Und ja, ich würde sagen, wir hören da jetzt einfach mal rein. Das ist neue Musik aus Österreich, gibt es bei uns stündlich. Ich finde es total cool. Das ist Sonnensystem jetzt und Österreich.
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1: Musik aus Oberösterreich, Martin auf Radio Rot-Weiß-Rot. Schönen Sonntagabend. Und wenn ihr sagt, ihr würdet immer schon mal DJ sein, dann habt ihr jetzt die Möglichkeit dazu. Und zwar jeden Mittwoch von 11 bis 13 Uhr bestimmt ihr ganze 2 Stunden lang, was wir spielen. Zum Beispiel die aktuelle Pizzeria und Jaus vielleicht.
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1: Oder die aktuelle Laurenz Nikolaus.
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1: Oder doch lieber ein Klassiker von Volkshilfe. Gleich Musikwunsch abgeben auf unserer Webseite rot-weiß-rot-fan. Schickt uns ein Sprachmemo, schickt uns eine WhatsApp-Sprachnachricht. Alle Infos auf unserer Webseite rot-weiß-rot-fan. Wir freuen uns auf euch.

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1: Das Pensionsantrittsalter in Österreich soll von 65 auf 67 Jahre erhöht werden. Das fordert heute WIFO-Chef Gabriel Felbermayr in der ORF-Pressestunde. Österreich könne sich von den Trends in den OECD-Ländern nicht komplett abtrennen, so Felbermayr. Wenn mehr Menschen in Arbeit stehen, würden auch mehr Sozialversicherungsbeiträge gezahlt und auch mehr Geld in die Pensionskassen gespült werden. Ein 17-Jähriger ohne Führerschein liefert sich heute früh in Steyr eine Verfolgungsjagd mit der Polizei. Der junge Slowake flüchtet mit bis zu 150 Stundenkilometern, kollidiert dabei mit einem Reh und kann trotzdem weiterfahren. Kurz darauf gibt er aber auf. Die beiden 18-jährigen Mitfahrer sagen, sie hätten Todesangst gehabt und den Lenker angeschrien, er soll stehen bleiben. Marcel Sabitzer legt eine Pause im österreichischen Fußballnationalteam ein. Der 32-jährige Mittelfeldspieler von Borussia Dortmund wird nach Rücksprache mit Teamchef Ralf Rangnick zumindest in der kommenden Nations League nicht zur Verfügung stehen. Ob er für die EM-Quali im nächsten Jahr zurückkehrt, will er Anfang des Jahres mit Rangnick besprechen. Die Steuersenkung auf Lebensmittel könnte weniger bringen als erwartet. Das zeigt eine aktuelle Auswertung von OGM. Nur knapp ein Viertel der gekauften Lebensmittel war steuerbegünstigt. Die durchschnittliche Entlastung beträgt demnach nur 57 Euro pro Jahr und nicht bis zu 100 Euro jährlich. Das Finanzministerium geht aber weiterhin davon aus, dass die in Summe angepeilten 400 Millionen Euro Entlastung halten.
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4: Ja, schaut nach Regen aus vor unserem Studio in Wien. Noch ist es oft trocken, aber die Schauer können sich später auf ganz Österreich ausbreiten. 17 bis 24 Grad in den Landeshauptstädten. Am mildesten aktuell in Bregenz, Innsbruck, Graz und in Klagenfurt. Morgen am Montag auch unbeständig. Laut Wettertrend geht's trüb in die neue Woche, es kann immer wieder regnen. Sonnig wird's nur zwischendurch. Von den Temperaturen her morgen ziemlich ähnlich wie heute. Wir schauen zu euch auf die Straßen am Sonntagabend und starten gleich in Niederösterreich. A5 Richtung Eibesbrunn zwischen Mistelbach Süd und Gabenstal Nord. Nach einem Unfall die rechte Spur gesperrt, es gibt 2 Kilometer Stau. Salzburg, A10 Richtung Salzburg, immer wieder warten vor den Tunneln bei Flachau und Werfen, plus 25 Minuten. Kärnten, A2 Richtung Wien, vor dem Kalcherkogeltunnel, auch hier ist viel los, es gibt Blockabfertigung. Außerdem Karawankentunnel, Einreise nach Österreich, 1 ganze Stunde Stau. Gute Nerven und gute Fahrt euch.
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5: Servus zu euch nach Hause, Peter Schweiger da. Und weil es daheim am schönsten ist, jetzt für euch Home daheim, Volkshilfe gemeinsam mit der Weg auf Radio Rot-Weiß-Rot. Schönen Sonntagabend.

Christina Stürmer mit 100% Musik aus Österreich auf Radio Rot-Weiß-Rot. Und diese Stunde für euch noch mit dabei habe ich Keiner mag Faustmann. Moderner Indie-Pop von Now. Spiele ich euch alles diese Stunde vor 19 Uhr noch. Und das ist jetzt Musik aus Vorarlberg für euch. Bilgeri mit Video Live.

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1: Es muss ja nicht immer so weit weg sein im Urlaub, oder? Servus, da ist Radio Rot-Weiß-Rot. Urlaubszeit einfach mal ganz nahe vor der Haustür. Heimaturlaub. Das hat sich zumindest der Holzer gedacht und startet mit dem Bus zum Neusiedlersee und feiert einfach dort das entspannte Leben direkt vor unserer Haustür. Und das machen wir jetzt gemeinsam mit ihm. Holzer, Neusiedlersee, das ist neue Musik aus Österreich, gibt es bei uns stündlich. Wir nennen das Österreich. 100% Musik aus Österreich auf Radio Rot-Weiß-Rot.

0: Und als Prozentmusik aus Österreich am Sonntagabend auf Radio Rot-Weiß-Rot. Schön, dass ihr mit dabei seid. Und heute bei uns war eine richtig coole Band bei uns zu Gast. Now bei Österreich unterwegs mit Moderator Florian Hörl. Und die Musiker haben ganz viel mit ihm besprochen. Unter anderem auch, wofür sie als Band stehen.
1: Wir stehen sehr für Offenheit und für gemeinsam. Was die österreichische Musikszene auszeichnet, ist, dass sie so vielschichtig und so divers ist. Wir haben bei unseren Konzerten immer wieder extrem coole Acts dabei. Das ist uns wichtig. Für gemeinsam. Was die österreichische Musikszene auszeichnet, ist, dass sie so vielschichtig und so divers

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1: Das Pensionsantrittsalter in Österreich soll von 65 auf 67 Jahre erhöht werden. Das fordert heute WIFO-Chef Gabriel Felbermayr in der ORF-Pressestunde. Österreich könne sich von den Trends in den OECD-Ländern nicht komplett abtrennen, so Felbermayr. Wenn mehr Menschen in Arbeit stehen, würden auch mehr Sozialversicherungsbeiträge gezahlt und auch mehr Geld in die Pensionskassen gespült werden. Ein 17-Jähriger ohne Führerschein liefert sich heute früh in Steyr eine Verfolgungsjagd mit der Polizei. Der junge Slowake flüchtet mit bis zu 150 Stundenkilometern, kollidiert dabei mit einem Reh und kann trotzdem weiterfahren. Kurz darauf gibt er aber auf. Die beiden 18-jährigen Mitfahrer sagen, sie hätten Todesangst gehabt und den Lenker angeschrien, er soll stehen bleiben. Marcel Sabitzer legt eine Pause im österreichischen Fußballnationalteam ein. Der 32-jährige Mittelfeldspieler von Borussia Dortmund wird nach Rücksprache mit Teamchef Ralf Rangnick zumindest in der kommenden Nations League nicht zur Verfügung stehen. Ob er für die EM-Quali im nächsten Jahr zurückkehrt, will er Anfang des Jahres mit Rangnick besprechen. Die Steuersenkung auf Lebensmittel könnte weniger bringen als erwartet. Das zeigt eine aktuelle Auswertung von OGM. Nur knapp ein Viertel der gekauften Lebensmittel war steuerbegünstigt. Die durchschnittliche Entlastung beträgt demnach nur 57 Euro pro Jahr und nicht bis zu 100 Euro jährlich. Das Finanzministerium geht aber weiterhin davon aus, dass die in Summe angepeilten 400 Millionen Euro Entlastung halten.
2: Ja, schaut nach Regen aus vor unserem Studio in Wien. Noch ist es oft trocken, aber die Schauer können sich später auf ganz Österreich ausbreiten. 17 bis 24 Grad in den Landeshauptstädten, am mildesten aktuell in Bregenz, Innsbruck, Graz und in Klagenfurt. Morgen am Montag auch unbeständig. Laut Wettertrend geht's trüb in die neue Woche, es kann immer wieder regnen, sonnig wird's nur zwischendurch. Von den Temperaturen her morgen ziemlich ähnlich wie heute. Wir schauen zu euch auf die Straßen am Sonntagabend und starten gleich in Niederösterreich. A5 Richtung Eibesbrunn zwischen Mistelbach Süd und Gabenstal Nord. Nach einem Unfall die rechte Spur gesperrt, es gibt 2 Kilometer Stau. Salzburg, A10 Richtung Salzburg, immer wieder warten vor den Tunneln bei Flachau und Werfen, plus 25 Minuten. Kärnten, A2 Richtung Wien, vor dem Kalcherkogeltunnel, auch hier ist viel los, es gibt Blockabfertigung. Außerdem Karawankentunnel, Einreise nach Österreich, 1 ganze Stunde Stau. Gute Nerven und gute Fahrt euch.
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3: Gleich noch bei uns Zebra, Lemo, Jojo, Minta und die Meierin. Und das ist jetzt für euch STS. Schönen Sonntagabend. So.

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2: Die Energiepreise werden in den nächsten Monaten steigen. Das sagt heute auch der Chef des Wirtschaftsforschungsinstituts WIFO, Gabriel Felbermayr. Und zwar wegen der Konflikte im Nahen Osten. Dadurch wird auch die Inflation höher ausfallen, so Felbermayr. Die Prognose für das Wirtschaftswachstum wird hingegen nach unten korrigiert. Ein 17-Jähriger ohne Führerschein liefert sich heute früh in Steyr eine Verfolgungsjagd mit der Polizei. Der junge Slowake flüchtet mit bis zu 150 Stundenkilometern, kollidiert dabei mit einem Reh und kann trotzdem weiterfahren. Kurz darauf gibt er aber auf. Die beiden 18-jährigen Mitfahrer sagen, sie hätten Todesangst gehabt und den Lenker angeschrien, er soll stehen bleiben. Der 20-jährige Mercedes-Pilot Kimi Antonelli hat den großen Preis von Spanien in Madrid gewonnen. Es ist sein 8. Saisonsieg. Weltmeister Lando Norris, der lange in Führung liegt, hat Pech mit einer virtuellen Safety-Car-Phase und wird am Ende Dritter. In der WM-Wertung hat Antonelli jetzt schon über 80 Punkte Vorsprung. Im Stausee-Völkermarkt in Kärnten wird seit gestern Abend ein 43-jähriger Mann vermisst. Er ist gemeinsam mit seiner 32-jährigen Lebensgefährtin schwimmen gegangen, als beide plötzlich untergegangen sind. Ein Fischer kann die Frau retten, der Mann ist aber weiterhin verschwunden. Die Suche ist heute wegen schlechter Sichtverhältnisse abgebrochen worden.
3: Ja, schaut nach Regen aus vor unserem Studio in Wien. Noch ist es oft trocken, aber die Schauer können sich später auf ganz Österreich ausbreiten. 17 bis 24 Grad in den Landeshauptstädten, am mildesten aktuell in Bregenz, Innsbruck, Graz und in Klagenfurt. Morgen am Montag auch unbeständig. Laut Wettertrend geht's trüb in die neue Woche, es kann immer wieder regnen, sonnig wird's nur zwischendurch. Von den Temperaturen her, morgen ziemlich ähnlich wie heute. Wir schauen zu euch auf die Straßen am Sonntagabend und starten gleich in Niederösterreich. A5 Richtung Eibesbrunn zwischen Mistelbach Süd und Gabenstal Nord. Nach einem Unfall die rechte Spur gesperrt, es gibt 2 Kilometer Stau. Salzburg, A10 Richtung Salzburg, immer wieder warten vor den Tunneln bei Flachau und Werfen, plus 25 Minuten. Kärnten, A2 Richtung Wien, vor dem Kalcherkogeltunnel, auch hier ist viel los, es gibt Blockabfertigung. Außerdem Karawankentunnel, Einreise nach Österreich, 1 ganze Stunde Stau. Gute Nerven und gute Fahrt euch.
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Der Kontinent von Atlantis war einst eine Insel, die vor der großen Flut in jenem Gebiet lag, das wir heute den Atlantischen Ozean nennen. So groß war diese Insel, dass von ihren westlichen Küsten die Seeleute mit Leichtigkeit bis nach Amerika fuhren, auf Schiffen mit bunten Segeln. Im Osten war Afrika ihr Nachbar, nur wenige Seemeilen entfernt. Die alten ägyptischen Reiche verdankten ihre Kultur Atlantis. Alle Götter der mythologischen

Aber Atlantis sollte untergehen in seiner eigenen Macht und seinem Hochmut. Sein Schicksal ahnend sandte Schiffe aus in alle Winkel der Erde.

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